entspannter Start in die Sonntagnacht zusammen mit dem Song Gabriella hier bei eurem Heimvorteil. Die Woche kommt wieder mal zum Ende und wir schauen gemeinsam zurück. Was ist denn so passiert? Die Studierenden unter euch haben es vielleicht live mitbekommen. 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

Olivia Dean, so easy to fall in love hier bei eurem Heimvorteil. Ein Thema hat uns diese Woche auch noch sehr lange begleitet, der 36. Residenzlauf in Würzburg. Auch dieses Jahr gab es wieder einen neuen Teilnehmerrekord. Über 10.000 Menschen haben sich angemeldet und meine Kollegin Kadi war mitten

0: drin und hat für euch die Stimmung eingefangen und mal nachgefragt, wie die vielen, vielen Teilnehmer denn den Lauf so fanden.
1: Also ich fühle mich gut, nach dem Zieleinlauf nicht so gut, aber ist wieder geworden. So Läufe sind immer eine coole Gelegenheit, da nochmal alles zu geben.
2: Gemischt, würde ich sagen. Also am Anfang richtig gut und es macht richtig Spaß, wenn einen Freunde anfeuern, aber zwischendrin auch zäh. Vor allem, wenn man vielleicht noch ein bisschen mehr hätte trainieren sollen.
3: Währenddessen habe ich mich manchmal nicht so gut gefühlt, aber jetzt fühle ich mich sehr gut. Also schon mal sehr gut, es waren sehr viele Leute irgendwie da, die angefeuert haben. Es war sehr toll, hat einen getragen.
4: Ja, ich war die letzten 10 Jahre nicht mehr laufen, aber mit den Kumpels zusammen, das geht schon ganz gut. Und hat geklappt, 10 Kilometer.
3: Ja, ich fand es auch sehr schön, dass überall so viele Leute waren, weil ich finde, das hilft einem immer, wenn es schwierig wird, wenn dann Leute laut rufen.
5: Ja, wenn die Meute rennt, dann rennst du mit, dann bist du einfach schneller als normal, sag ich dir so, wie es ist, ehrlich. Top-Wetter, Würzburg, immer geile Leute.
0: Ja, das glaube ich. Ich stelle es mir auch motivierend vor, wenn man mit so vielen Menschen gleichzeitig so an die eigenen Grenzen geht. Und am Ende geht es ja auch einfach darum, gemeinsam Sport zu machen, sich zu pushen und einfach Spaß zu haben. Und so wie sich das angehört hat, war es ja auch genauso. Ich hoffe, ihr konntet dieses Wochenende dann alle verdient entspannen und der Muskelkater war nicht ganz so schlimm. Baby!

Verliebt in mich hier bei eurem Heimvorteil. Wer von euch noch regelmäßig bei ProSieben einschaltet, hat es wahrscheinlich schon mitbekommen. Die aktuelle Staffel von Heidi Klums Germany's Next Topmodel ist gerade in den letzten Zügen und demnächst hängt sie dann ganz groß bei uns in der Region auf Werbeplakaten, denn Heidi Klum wird neues Werbegesicht von S. Oliver aus Rottendorf. Ganz nach ihrem Motto, ein Model ohne Job ist kein Model, also schmeißt sie sich jetzt stilvoll für das bekannte Modeunternehmen in Schale. Wir haben mal nachgefragt, wie es zu diesem Deal kam und dabei kam raus, S. Oliver will vor allem auch international sichtbarer werden und mit Heidi Klum holt sich die Marke ein Gesicht ins Boot, das mit zahlreichen Auftritten im TV und auch Millionen von Followern auf Social Media weit über Deutschland hinaus bekannt ist. Und dass das Unternehmen mit bekannten Promis wirbt, ist jetzt keine neue Idee. Auch in der Vergangenheit haben schon bekannte Gesichter für S. Oliver Werbung gemacht, unter anderem Joko Winterscheid oder auch Dieter Bohlen. Ein globaler Superstar wie Heidi Klum war aber bisher noch nicht dabei. Sie selbst hat auch gesagt, dass sie S. Oliver schon seit ihrer Jugend begleitet. Ja, und jetzt dreht sie den Spieß um und begleitet halt S. Oliver. 2 Jahre lang wird sie erstmal Werbung für die Marke machen und uns in der Region wieder von zahlreichen Plakaten entgegenlächeln. Ich bin schon sehr gespannt, wie das Ganze in Szene gesetzt wird, aber das sehen wir dann, wenn es soweit ist.

Shakira mit Sue an diesem entspannten Sonntag. Einige Tage nach dem 1. Mai. Ein Tag, an dem wieder einige Maibäume aufgestellt wurden. Und wo es Maibäume gibt, gibt's auch immer lustige Geschichten zu erzählen. Oft werden die Bäume ja abgesägt oder sogar ganz gestohlen, so als Streich. In Kitzingen gab es aber zum Beispiel auch einmal einen pinken Maibaum. Da haben ein paar Unbekannte den Baum einfach heimlich angemalt. Und die Farbe hat aber nicht so gestört. Aufgestellt wurde der pinke Baum trotzdem, da haben sie sich nicht von abhalten lassen. Seitdem wird der Maibaum allerdings ein bisschen strenger bewacht. Die Bäume sind ja auch was Besonderes. Im Landkreis Main-Spessart im Ortsteil Hessler bei Karlstadt gibt es sogar einen singenden Maibaum. Der singt die Dorfgeschichte vor. Das sieht bzw. hört man ja auch nicht alle Tage. Übrigens, ganz traditionell wird der Baum in Reichenberg im Landkreis Würzburg aufgebaut. Da stellt ihn die Freiwillige Feuerwehr noch mit Händen und so riesigen Holzstämmen auf. Also man merkt schon, es ist überall ein bisschen anders. Eine Sache wird allerdings überall gleich gehandhabt. Sobald der Baum steht, wird gefeiert. Da sind sich alle einig.

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1: Ich bin Hendrik Daum. Die Bundesregierung ist neuesten Umfragen zufolge nicht gerade beliebt. Das liegt wohl vor allem an den ständigen Streitereien. Die wollen die Koalitionspartner jetzt aber beilegen. Der CDU-Politiker Bilger sagte dem Handelsblatt, man müsse sofort wieder in einen konstruktiven Modus kommen und auch liefern. Auch SPD-Chefin Baas versprach im Magazin Politico Besserung und warb für weitere Entlastungen der Bürgerinnen und Bürger. Falls die USA tatsächlich tausende Soldaten aus Deutschland abziehen, sieht der Wehrbeauftragte Otte Handlungsbedarf. Er sprach im Spiegel von einer Lücke in der Verteidigungsarchitektur. Deutschland müsse seine Verteidigungsfähigkeit mehr denn je steigern. Wie viele US-Soldaten abgezogen werden, ist noch unklar. Vorgestern hieß es 5000. US-Präsident Trump hat inzwischen aber von deutlich mehr gesprochen. Ab morgen sollen die US-Zölle auf Fahrzeuge aus der EU auf 25% angehoben werden. Das hat US-Präsident Trump angekündigt. Die Europäische Union und die Wirtschaft kritisieren das scharf. Thomas Bremser berichtet.
2: Trump wirft der EU vor, sich nicht an das vereinbarte Handelsabkommen zu halten. Auf die deutsche Autoproduktion könnten so zusätzliche Belastungen von jährlich rund 2,5 Milliarden Euro zukommen. Die EU behält sich vor, ihrerseits die Zölle auf US-Waren zu erhöhen. Doch noch ist unklar, ob es zu all dem kommt, denn Trump nimmt seine Zollpläne gerne mal kurzfristig zurück oder hofft auf einen Deal.
1: Die Fußballerinnen des FC Bayern haben in der Champions League den erstmaligen Einzug ins Endspiel verpasst. Sie verloren im Halbfinalrückspiel gegen Barcelona mit 2:4. In der Fußball-Bundesliga haben sich Freiburg und Wolfsburg zum Abschluss des 32. Spieltags 1:1 unentschieden getrennt. Zuvor hatte Gladbach Dortmund mit 1:0 geschlagen und Mainz mit 2:1 auf St. Pauli gewonnen. Mainz und Gladbach haben sich damit den Klassenerhalt vorzeitig gesichert.
3: Das waren die News. 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
3: Gerade hat es 19 Grad draußen. Über Nacht erwarten uns Wolken und vereinzelt Schauer. Die Temperaturen sinken dabei auf 12 bis 8 Grad runter. Für morgen sind abwechselnd Sonne und Wolken gemeldet. Im Laufe des Nachmittags kommen dann vereinzelte Schauer auf uns zu. Und es kann zu Gewittern kommen bei Höchstwerten von 21 bis 24 Grad. Am Dienstag und Mittwoch bleibt uns dann das Gewitterwetter noch erhalten. Am Donnerstag wird es dann aber wieder ein bisschen sonniger.
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3: Und damit Grüße auf die Straßen und einmal Vorsicht auf der A7 Fulda Richtung Würzburg zwischen Dreieck Schweinfurt-Werneck und Gramschatzer Wald ist Gefahr durch Gegenstände auf der Fahrbahn. Da liegt ein totes Reh auf der Fahrbahn. Fahrt alle vorsichtig und kommt sicher an euer Ziel.
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3: Ich wünsche euch einen wunderschönen Sonntagabend und viel Spaß mit dem nächsten Song.

0: Zum Beispiel das Improvisationstheater 10 vor 8 im Schambinski Kulturclub in Würzburg. Was gespielt wird, ist da natürlich unklar. Das ist ja der Witz am Impro-Theater. Aber wer sich mal wieder vom Theater überzeugen lassen will und von dieser Kunstform, kann da ja nächste Woche einfach mal vorbeischauen. Sie treten nämlich gerade auf. Ein kleiner Tipp nur von mir. Besser, man setzt sich nicht in die erste Reihe, wenn man keine Lust hat, vielleicht aus Versehen Teil des Stücks zu werden. In Sommerhausen wird außerdem gerade das Stück Die letzte Beichte aufgeführt. Da geht es um einen Pfarrer mit dunklem Geheimnis und einer Frau mit einer Mission. Kurz gesagt, es ist eine Komödie, die den Zuschauenden im zweiten Akt dann auch nochmal mehr oder weniger um die Ohren fliegt. Also scheinbar ist auch für ziemlich viel Action gesorgt da. Alle Infos und die Links zu den Tickets findet ihr wie immer auch unter radiogong.com und dann kann man sich ja vom Theater einfach auch mal wieder abholen lassen und mal schauen, was an der Aussage von Timothée Chalamet so dran ist.
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Die on this Hill, ein Song voller Drama und Tragik. Etwas, was man ja vor allem vom Theater kennt. Timothy Chalamet hat ja erst vor ein paar Wochen gemeint, dass die Oper und das Theater sterbende Kunstrichtungen sind. Und da haben viele protestiert, denn Theater hat schon was und muss auch nicht unbedingt langweilig sein. Ein Beispiel dafür ist

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Mark Forster in der Sonntagnacht hier bei Radio Gong. Es war einmal vor langer, langer Zeit. Kennt ihr diesen Satz? Wahrscheinlich schon. Das ist ja der Satz, der eigentlich zu jedem anständigen Märchen dazugehört. Früher hat man sich ja sehr viele Geschichten der Gebrüder Grimm auch erzählt. Und die Mamas und Papas unter euch machen das vielleicht auch heute noch. Aber es kommt schon auch oft mal vor, dass man als Erwachsener nicht mehr alle Details der Storys so im Kopf hat, die man als Kind vielleicht doch auch noch auswendig konnte. Aber kein Thema. Die uralten Geschichten werden nächste Woche nämlich wieder in unsere Erinnerung gerufen. Zumindest wenn man sich für die Märchenreise der ESG in Würzburg anmeldet. Da werden am 5. Mai alle Märchenfans dazu eingeladen, sich die Geschichten, die man damals gespannt durch den Kassettenrekorder angehört hat oder die einem der Opa oder die Oma vorgelesen hat, nochmal ganz professionell von MärchenerzählerInnen erzählen zu lassen. 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

0: BTS mit Swim hier in der Sonntagnacht nach diesem schönen und vor allem sonnigen Wochenende, das hinter uns liegt. Die Temperaturen steigen ja langsam wieder, die Sonne zeigt sich immer öfter und viele fragen sich, ist denn eigentlich schon Freibadwetter oder ist es noch zu kalt draußen? Während einige schon bei den ersten Sonnenstrahlen ihre Badetasche packen und sich auch von dem bisschen kühlerem Wasser jetzt nicht abschrecken lassen, brauchen andere erst richtig heiße Temperaturen, bevor sie ans Sonnenbaden oder ans Baden allgemein denken. Wir haben euch mal gefragt, wie ihr so dazu steht.
1: Noch zu kalt, würde ich sagen. Ich bin schon Warmbader oder Warmbaderin, auf jeden Fall.
2: Ich bin nicht so der Wassermensch, ich gehe lieber in die Therme.
3: Ja, viel zu kalt, ist mir zu kalt. Also ich mag es warm. Jetzt bei dem Wetter auf gar keinen Fall ins Freibad.
4: Höchstens hingehen und Aperol Spritz trinken, so gemütlich da, aber nicht, und zwar sehr schon gar nicht. Nein.
1: Nein. Also definitiv mir noch zu kalt, aber ich bin eh kein Schwimmbadgänger, von daher, aber wäre mir trotzdem noch zu kalt.
5: Nein, ist mir noch zu kalt.
6: Ja, ich war schon im Freibad in Haßfurt.
4: Also ich nicht mehr, aber die Jugend kann. Ich habe gesehen, da sind schon welche rein.
1: Ich würde eher an den Main gehen, aber ja, warum nicht?
7: Da ist der Wind noch ein bisschen zu frisch, würde ich sagen, ja. Sonst gerne, ja. Normal schon. Wäre der Wind nicht da, ist eigentlich sehr angenehm in der Sonne.
0: Also ich habe am Wochenende auch schon ein paar gesehen, die in den Main gesprungen sind, aber ich verstehe es auch, wenn man noch ein bisschen warten will, bis die Temperaturen dann wirklich so heiß sind, dass man eigentlich aus dem Wasser rausgeht und direkt auch schon wieder trocken ist. Da kann man sich auf jeden Fall auch nicht mehr erkälten dann. Aber ich glaube, die Temperaturen werden auch bald so heiß, dass man das wieder machen kann. So oder so wünsche ich euch nächste Woche eine schöne Woche. Vielleicht ab Mitte der Woche ist dann das Wetter auch wieder ein bisschen besser und man kann dann vielleicht ja auch schon wieder baden gehen. Und wenn nicht, dann findet sich bestimmt auch eine andere Freizeitaktivität, der man sich hingeben kann. Da bin ich mir sicher.

Alles neu macht der Mai. Was steht denn so an im neuen Monat? Zwei neue Cafés machen zum Beispiel in der Würzburger City auf. Im ehemaligen Ibisu in der Augustinerstraße eröffnet das Café Monk, in dem es in Zukunft Matchas und selbstgebackene Kuchen gibt. Und auch das Mein Glück bekommt Nachwuchs. Da eröffnet Mitte des Monats nämlich das La Tosca mit toskanischen Kaffeespezialitäten. Und pünktlich zum 1. Mai hat außerdem wieder der Stadtstrand in Würzburg eröffnet. Bedeutet, ab sofort könnt ihr wieder die Füße in den Sand stecken und leckere Drinks und Burger genießen. Wer also Bock auf Ibiza-Feeling hat, kann entweder dahin schauen oder das Gleiche an der fränkischen Saale erleben. Der Kiss Beach, der Stadtstrand von Bad Kissingen, hat auch wieder geöffnet. Und es warten viele Highlights auf euch, wie zum Beispiel eine Ibiza-Beach-Party Ende Mai. Außerdem dürfen wir im Mai dann auch wieder selbstgepflückte Erdbeeren genießen. Bis zum Monatsende machen nämlich die ersten Erdbeerfelder in der Region auf. Mitte des Monats zum Beispiel in Hausen und Ende Mai folgt dann auch die Erdbeerfelder in Giebelstadt und Rödlein. 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
1: Ich bin Hendrik Daum. CSU-Chef Söder fordert von Bundeskanzler Merz und der Bundesregierung, sich stärker auf politische Ergebnisse zu konzentrieren, statt auf Befindlichkeiten. Söder betonte am Abend im ZDF, dass schwierige Zeiten und Kritik zum politischen Amt gehören. Jeder Kanzler habe es nicht leicht, doch entscheidend sei, dass am Ende Ergebnisse geliefert werden. Merz hatte zuvor beklagt, dass er besonders in sozialen Medien unverhältnismäßig und herabwürdigend angegriffen werde. Falls die USA tatsächlich tausende Soldaten aus Deutschland abziehen, sieht der Wehrbeauftragte Otte Handlungsbedarf. Er sprach im Spiegel von einer Lücke in der Verteidigungsarchitektur. Deutschland müsse seine Verteidigungsfähigkeit mehr denn je steigern. Wie viele US-Soldaten abgezogen werden, ist noch unklar. Vorgestern hieß es 5000. US-Präsident Trump hat inzwischen aber von deutlich mehr gesprochen. Immer noch ist unklar, wo der mehrfach gestrandete und in der Nordsee freigelassene Buckelwal im Moment ist. Eine Geldgeberin hinter der Rettungsaktion, Karin Walter-Mommert, zeigt sich trotzdem optimistisch. Mehr von Jan-Henner Reitze.
2: Um verfolgen zu können, wohin der Wal schwimmt, ist er eigentlich mit einem Peilsender ausgestattet worden. Ob dieser Sender funktioniert, verloren gegangen ist oder die Beteiligten an der Rettungsaktion mehr wissen, als sie sagen, ist unklar. Geäußert hat sich bisher nur Karin Walter-Mommert, die sagt, der Sender liefere keine Daten dazu, wo der Buckelwal ist. Übertragen worden seien aber Vitalzeichen, die gezeigt hätten, dass der Wal am Leben ist.
1: Die Fußballerinnen des FC Bayern haben in der Champions League den erstmaligen Einzug ins Endspiel verpasst. Sie verloren im Halbfinalrückspiel gegen Barcelona mit 2:4. In der Fußball-Bundesliga haben sich Freiburg und Wolfsburg zum Abschluss des 32. Spieltags 1:1 unentschieden getrennt. Zuvor hatte Gladbach Dortmund mit 1:0 geschlagen und Mainz mit 2:1 auf St. Pauli gewonnen. Mainz und Gladbach haben sich damit den Klassenerhalt vorzeitig gesichert.
3: Das waren die News. 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
3: Gerade hat es so um die 18 Grad draußen. Über Nacht haben wir Wolken am Himmel und vereinzelte Schauer gemeldet. Die Temperaturen sinken dabei auf 12 bis 8 Grad runter. Und morgen sind dann abwechselnd Sonne und Wolken gemeldet. Im Laufe des Nachmittags kommen dann vereinzelt auch nochmal Schauer auf. Und dann kommt es auch vielleicht zu Gewittern. Also bei Höchstwerten von 21 bis 24 Grad auf jeden Fall. Dienstag und Mittwoch geht es dann genauso weiter. Es wird kühler über die Woche. Am Donnerstag wird es dann aber wenigstens wieder etwas sonniger.
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3: Grüße auf die Straßen. Gerade ist alles ruhig. Ich wünsche euch eine gute und sichere Fahrt. Kommt gut an euer Ziel.
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3: Und mit einem geilen Banger zu so später Stunde. Viel Spaß mit End of Beginning.

0: Miles Smith zusammen mit Niall Horan mit Drive Safe. Auch eine Kombi, von der ich nicht gedacht hätte, dass sie so gut funktioniert. Also die Stimmen passen ja echt toll zusammen, wenn man mich fragt. An dieser schönen Sonntagnacht hören wir rein. 2 Tage nach dem 1. Mai. Wie habt ihr denn den Feiertag so verbracht? Der 1. Mai hat für viele Menschen ja eine besondere Bedeutung und wird auch auf ganz unterschiedliche Weise gefeiert. In den Mai tanzen, Familienzeit zu Hause, trinken gehen mit Freunden, gemeinsam für Arbeitsrechte auf die Straße gehen. Am 1. Mai ist ja alles möglich. Wir haben euch mal gefragt, welche Rituale und Traditionen ihr für diesen Tag so habt, was da bei euch so dazugehört.
1: Eine Weinwanderung mit meinem Freund und seinen Freunden morgen.
2: Momentan nicht mehr. Früher sind wir mal ins Wandern gegangen. Das war echt cool. Aber jetzt, wenn man älter wird, wie gesagt, macht man doch nur mehr mit der Familie.
3: Wir feiern halt in den 1. Mai rein mit Lagerfeuer und so, aber das machen wir schon immer. Also schon seit wir Jugendliche sind und es hat sich nicht geändert.
4: Treffen wir uns dann mit Familie und Freunde. Wenn das Wetter passt, grillen wir im Garten.
5: Boah, Freunde von mir machen Kassenlauf. Das ist anscheinend eine ziemlich gute Tradition.
6: In unserem Alter nicht mehr. Wie wir jünger waren, wahrscheinlich, aber jetzt nicht.
7: Mein Ritual ist in den Garten raus. Also da gehen wir haben einen 400 Quadratmeter großen Garten. Da unternehmen wir halt sehr viel was.
0: Ja, man merkt schon, da ist alles irgendwie mit dabei. Es wird ja auch auf dem Brocken, oder auch bekannt als der Blocksberg, auch immer ein großes Fest zum 1. Mai veranstaltet. Ich glaube, da ging es auch ziemlich ab wieder. Ich habe ein paar Bilder auch auf Social Media gesehen. Was habt ihr denn so gemacht am 1. Mai? Schreibt uns doch gerne mal eine WhatsApp mit euren Erfahrungen, mit dem, was ihr gemacht habt eben an dem Tag einfach. Unsere Nummer findet ihr wie immer unter radiogong.com, Leute.

Versprich mir hier bei Radio Gong in der Sonntagnacht nur noch eine halbe Stunde, dann ist die neue Woche auch schon wieder da. Dabei braucht man gefühlt manchmal noch so einen extra Tag, um zu verdauen, was man über die Woche schon wieder alles so erlebt hat, gemacht hat oder vielleicht auch gehört hat. Da muss man ja nur mal an die vielen Nachrichten aus aller Welt denken. Das kann einen schon ganz schön überfordern und auch irgendwie deprimierend sein, auch teilweise. Und darum habe ich heute mal wieder eine gute Nachricht zum Ende der Woche für euch dabei. Und dabei geht es ganz simpel um Ladekabel. Jeder hat sie zu Hause und in vielen Haushalten sind es wirklich ein oder zwei Stück zu viel. Vielleicht auch bei mir ist das auch so. Man braucht ja auch gefühlt für jedes elektronische Gerät ein eigenes Stromnetzkabel zum Aufladen mit einem bestimmten Anschluss. Aber genau

Auch das soll sich jetzt endlich ändern. Die EU setzt ihre Regeln für einheitliche Ladebuchsen jetzt vollständig um. Nachdem die Smartphones alle mit der USB-C-Pflicht versehen wurden, folgen jetzt auch endlich die Laptops. Der Gedanke dahinter ist der, dass man Elektroschrott reduzieren möchte, aber halt auch es dem Verbraucher einfacher machen möchte, überall seine elektronischen Geräte laden zu können. Das klingt doch mal nach einer Pflicht, die das Leben ein bisschen einfacher macht. Und sowas braucht's auch einfach mal zwischendurch. Einheitliche Ladebuchsenpflicht für Laptops, eure gute Nachricht am Ende der Woche, damit wir die Woche mit ein paar guten Neuigkeiten beenden können. Davor hören wir aber noch ein bisschen Musik zusammen. Wir machen weiter mit Stay von Leonie. Viel Spaß.

Mit Loco Loco. Es ist 23.42 Uhr in der Sonntagnacht und damit automatisch mal wieder Zeit für meine kleine Rubrik, die da heißt Das Wort zum Sonntag. Eine Rubrik, in der ich euch da draußen und für mich selbst ein Wort erkläre und ein bisschen ins Detail gehe, damit wir ein wenig schlauer in die neue Woche starten können. Und weil sie erst vor ein paar Tagen stattgefunden hat, habe ich mich heute für das Wort Walburgisnacht entschieden. Die Walburgisnacht findet jedes Jahr in der Nacht vom 30. April auf den 1. Mai statt und ist auch als Tanz in den Mai bekannt. Eigentlich ist sie aber ein Fest, das aus einer faszinierenden Mischung aus christlicher Tradition und heidnischen Mythen und alten Volksglauben entstanden ist. Dabei leitet sich der Name von der heiligen Walburga ab, eine englische Abtessin, die im 8. Jahrhundert in Deutschland lebte und wirkte und am 1. Mai im Jahre 870 ungefähr heilig gesprochen wurde. Und warum? Weil sie im Mittelalter als Schutzpatronin gegen Magie und Hexerei konsultiert wurde und weil die Menschen in der Nacht von April und Mai auch den Übergang von Winter in den Sommer gefeiert haben und davon ausgegangen sind, dass in dieser Zeit die Geister und Hexen besonders herumspuken und eben vertrieben werden müssen. Und da hat sich die heilige Walburga mit der uralten germanischen Frühlingsfest-Volkssage verbunden. Richtig gefestigt wurde das auch später nochmal von Goethe tatsächlich. Der hat nämlich in seinem berühmten Werk Faust I von eben jener Nacht geschrieben und die Protagonisten sogar auf der Walburgisnacht auf dem Blocksberg zusammen mit Hexen und allerlei Gesindel tanzen lassen. Und dieser Tanz wird sogar bis heute noch nachgestellt. Immer in der Nacht von dem 1. Mai wird ein riesiges Event im Harz veranstaltet. Die Walburgisnacht nämlich. Das Wort zum Sonntag, Leute.

Hurricane in dieser schönen Sonntagnacht. Das war's schon wieder von mir. Ich muss mich jetzt wieder leider von euch verabschieden. Ich hatte eine wunderschöne Zeit mit euch. Ich hoffe, ihr auch mit mir und wünsche euch jetzt auch noch eine gute Sonntagnacht und vor allem jetzt dann gleich auch einen guten Start schon mal in den Montag und damit ja auch in die neue Woche. Ich hoffe, ihr habt gerade Stand jetzt eine gute Woche hinter euch und auch eine gute Woche vor euch. Ich wünsche euch nur das Beste. Macht's gut und bis zum nächsten Mal.

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1: Ich bin Hendrik Daum. CSU-Chef Söder fordert von Bundeskanzler Merz und der Bundesregierung, sich stärker

0: auf politische Ergebnisse zu konzentrieren, statt auf Befindlichkeiten. Söder betonte am Abend im ZDF, dass schwierige Zeiten und Kritik zum politischen Amt gehören. Jeder Kanzler habe es nicht leicht, doch entscheidend sei, dass am Ende Ergebnisse geliefert werden. Merz hatte zuvor beklagt, dass er besonders in sozialen Medien unverhältnismäßig und herabwürdigend angegriffen werde. Ab heute sollen die US-Zölle auf Fahrzeuge aus der EU auf 25% angehoben werden. Das hat US-Präsident Trump zumindest angekündigt. Die Europäische Union und die Wirtschaft kritisieren das scharf, Thomas Bremser berichtet.
1: Trump wirft der EU vor, sich nicht an das vereinbarte Handelsabkommen zu halten. Auf die deutsche Autoproduktion könnten so zusätzliche Belastungen von jährlich rund 2,5 Milliarden Euro zukommen. Die EU behält sich vor, ihrerseits die Zölle auf US-Waren zu erhöhen. Doch noch ist unklar, ob es zu all dem kommt, denn Trump nimmt seine Zollpläne gerne mal kurzfristig zurück oder hofft auf einen Deal.
0: Sollten die USA tatsächlich tausende Soldaten aus Deutschland abziehen, dann sieht der Wehrbeauftragte Otte Handlungsbedarf. Er sprach im Spiegel von einer Lücke in der Verteidigungsarchitektur. Deutschland müsse seine Verteidigungsfähigkeit mehr denn je steigern. Wie viele US-Soldaten abgezogen werden, ist noch unklar. Vorgestern hieß es 5000. US-Präsident Trump hat inzwischen aber von deutlich mehr gesprochen. Die Fußballerinnen des FC Bayern haben in der Champions League den erstmaligen Einzug ins Endspiel verpasst. Sie verloren im Halbfinalrückspiel gegen Barcelona mit 2:4. In der Fußball-Bundesliga haben sich Freiburg und Wolfsburg zum Abschluss des 32. Spieltags 1:1 unentschieden getrennt. Zuvor hatte Gladbach Dortmund mit 1:0 geschlagen und Mainz mit 2:1 auf St. Pauli gewonnen. Mainz und Gladbach haben sich damit den Klassenerhalt vorzeitig gesichert.
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0: in Hendrik Daum. CSU-Chef Söder fordert von Bundeskanzler Merz und der Bundesregierung, sich stärker auf politische Ergebnisse zu konzentrieren, statt auf Befindlichkeiten. Söder betonte am Abend im ZDF, dass schwierige Zeiten und Kritik zum politischen Amt gehörten. Jeder Kanzler habe es nicht leicht, doch entscheidend sei, dass am Ende Ergebnisse geliefert werden. Merz hatte zuvor beklagt, dass er besonders in sozialen Medien unverhältnismäßig und herabwürdigend angegriffen werde. Sollten die USA tatsächlich tausende Soldaten aus Deutschland abziehen, dann sieht der Wehrbeauftragte Otte Handlungsbedarf. Er sprach im Spiegel von einer Lücke in der Verteidigungsarchitektur. Deutschland müsse seine Verteidigungsfähigkeit mehr denn je steigern. Wie viele US-Soldaten abgezogen werden, ist noch unklar. Vorgestern hieß es 5000. US-Präsident Trump hat inzwischen aber von deutlich mehr gesprochen. Noch immer ist unklar, wo der mehrfach gestrandete und in der Nordsee freigelassene Buckelwal im Moment ist. Eine Geldgeberin hinter der Rettungsaktion, Karin Walter-Mommert, zeigt sich trotzdem optimistisch. Mehr von Jan-Henner Reitze.
1: Um verfolgen zu können, wohin der Wal schwimmt, ist er eigentlich mit einem Peilsender ausgestattet worden. Ob dieser Sender funktioniert, verloren gegangen ist oder die Beteiligten an der Rettungsaktion mehr wissen, als sie sagen, ist unklar. Geäußert hat sich bisher nur Karin Walter-Mommert, die sagt, der Sender liefere keine Daten dazu, wo der Buckelwal ist. Übertragen worden seien aber Vitalzeichen, die gezeigt hätten, dass der Wal am Leben ist.
0: Die Fußballerinnen des FC Bayern haben in der Champions League den erstmaligen Einzug ins Endspiel verpasst. Sie verloren im Halbfinalrückspiel gegen Barcelona mit 2:4. In der Fußball-Bundesliga haben sich Freiburg und Wolfsburg zum Abschluss des 32. Spieltags 1:1 unentschieden getrennt. Zuvor hatte Gladbach Dortmund mit 1:0 geschlagen und Mainz mit 2:1 auf St. Pauli gewonnen. Mainz und Gladbach haben sich damit den Klassenerhalt vorzeitig gesichert.
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1: Ich bin Hendrik Daum. Bundeskanzler Merz hat von der SPD mehr Entgegenkommen bei der gemeinsamen Regierungsarbeit gefordert. Merz sagte am Abend in der ARD, er erwarte von den Sozialdemokraten die gleiche Kompromissbereitschaft, wie die Union sie zeige. Kompromisse seien keine Einbahnstraße. Merz räumte ein, dass innerhalb der Union der Unmut wachse. Ab heute sollen die US-Zölle auf Fahrzeuge aus der EU ja auf 25% angehoben werden. Das hat US-Präsident Trump zumindest angekündigt. Die Europäische Union und die Wirtschaft kritisieren das scharf. Thomas Bremser berichtet.
2: Trump wirft der EU vor, sich nicht an das vereinbarte Handelsabkommen zu halten. Auf die deutsche Autoproduktion könnten so zusätzliche Belastungen von jährlich rund 2,5 Milliarden Euro zukommen. Die